Ein Musical mit den Songs der legendären Popgruppe ABBA. Was zunächst unmöglich erschien, stellte sich dann später, wie wir alle wissen, zu einem Riesenerfolg auf den Musicalbühnen dieser Welt heraus. Die Geschichte der alleinerziehenden Mutter Donna und ihrer Tochter Sophie, die sich auf die Suche nach ihrem Papa macht, die wurde überall mächtig gefeiert. Kein Wunder also, dass irgendwann auch Hollywood anklopfte und 2008 Mamma Mia in absoluter Starbesetzung in die Kinos kam. Damit aber nicht genug, nein, 2018 gab es dann noch einen Nachschlag, eine Fortsetzung von Mamma Mia Teil 2, denn das Songrepertoire um Björn Ulvaeus und Benny Andersson, die beiden Songwriter und Komponisten von ABBA, war noch lange nicht ausgeschöpft. Bevor wir Sie, liebes Publikum, nun also in eine kleine Pause entlassen, laden wir Sie noch einmal ein auf eine griechische Insel. Ich habe mein Sommeroutfit dementsprechend schon an. Und das Motto heißt mitsingen, mitklatschen, mitfeiern bei unserem großen Mamma Mia Medley.

0: Kann ich mich unterkriechen?
1: Herbert Morrison. Ich berichte für WLS Chicago.
2: Ich unter. Wann taucht denn der verdammte Zeppelin endlich wieder auf? Eine einzige Verarsche. Taucht auf und haut wieder ab.
0: Ja, das ist

wirklich die Frage. Worauf warten die? Es ist Gewitter. Ja, das sehe ich. Jesus, da kann man doch trotzdem festmachen. Na gut. Charlie, steht die Verbindung auf? Das kann ja was werden. Machen wir eine Probe. Probe. Hallo, Chicago. Wir sind hier in Lakehurst, einem Marineflugplatz an der Atlantikküste südlich von New York. Eine öde, weite Landschaft. Viele Interessierte warten auf die Ankunft des deutschen Luftschiffs LZ-129 Hindenburg. Habt ihr das?

0: Alles in Ordnung.
1: Mosch Pierre ist an Bord. Wir wollen heiraten.
0: Nichts hindert euch daran.
2: Reden Sie weiter.
1: Er ist der Patissier der Indenburg. Ein Süßmaul. Jean-Pierre hat mir geschworen, es kann nichts passieren mit dem Zeppelin.
0: Hinter der Absperrung bleiben.
1: Kann das Ungeheuer abstürzen?
0: Ach was. Aber bleiben Sie hinter der Absperrung.
3: Das ist in einer Stunde noch nicht besser. Wir landen jetzt.
4: Sollten wir nicht noch etwas warten?
3: Worauf?
4: Dass das Gewitter nachlässt.
3: Sie sagen es. Wir haben ein Gewitter, keinen Orkan. Können Sie freundlicherweise die Passagiere beruhigen? Sagen Sie ihnen, Zeppeline haben schon ganz anderes überstanden. Bereiten Sie alles für das Anlegen vor.
5: Zu Befehl, Kapitän. 9 Grad Backbord.
6: Meine Herrschaften, ich darf Ihnen mitteilen, wir bereiten die Landung vor. Zeppeline sind sehr zuverlässige Fahrzeuge. Sie überstehen selbst Blitzschläge, wie sich bei früheren Fahrten gezeigt hat. Unser Schiff LZ-129 Hindenburg hatte niemals ernste Probleme.
7: Es gibt immer ein erstes Mal.
4: Miss Rieckmann, Kapitän Pruss ist ein äußerst erfahrener Mann. Ich versichere Ihnen, er würde niemals ein unvertretbares Risiko eingehen.
8: Wir haben so lange gewartet. Da kommt es doch auf eine halbe Stunde mehr nicht an.
7: Wer weiß, vielleicht ist unser Elend gleich zu Ende.
8: Du, mir reicht's. Ich habe schon meinen Mann verloren.
3: Es sieht nicht gut aus, aber ich werde das Schiff schon schaukeln. Wir haben sehr starke Gegenwinde. Aber laut Logbuch hat die Hindenburg schon schwerere Stürme überstanden und ist unter schwierigeren Umständen heil gelandet. Der Wind hat sich gedreht. Und wir drehen jetzt erstmal nach links ab. Backbord! Gleichzeitig Wasser ablassen! Das Schiff hängt mit dem Hinterteil zu tief! Schickt ein paar Crewmember und Offiziere von hinten nach vorn, um die Balance auszugleichen! Der Wind dreht wieder! Lehmann, was meinen Sie?
4: Ich glaube, wir drehen jetzt doch wieder nach rechts. Der Wind hat sich gedreht.
3: Egal. Wir müssen nun einfach schnell runter, sonst wird's mulmig. Steuerbord! Na, Lehmann, ich glaube, wir haben es geschafft. Amerika, wir kommen!
9: Der Zeppelin Hindenburg ist da. Es hat wieder zu regnen begonnen und der Wind hat sich gedreht. Trotzdem, die Haltemannschaft beginnt ihre Arbeit. Die Männer packen routiniert die Halteseile, die vom Luftschiff herabgeworfen
10: It bursts into flames! Get this, Charlie, get this, Charlie! It bursts into flames and it's falling, it's crashing! Watch it! Watch it, folks! Get out of the way! Oh, it's crashing and it's crashing terrible! Oh my! Get out of the way, please! It's burning, bursting into flames and it's falling on the mooring mast and all the folks agree this is terrible! Oh my God, this is one of the worst catastrophes in the world! Flames, flames, fire 500 feet into the sky! It's a terrific crash, ladies and gentlemen! There's smoke and there's flames now and the frame is crashing to the ground! Not cry to the mooring mast. Oh, the humanity and all the passengers screaming around me. Oh, my God.
11: Haben Sie Frau Berg gesehen? Emmy Berg! Mann, bleiben Sie hier!
1: Jean-Pierre! Affirmier, Sanitäter, er stirbt! Jean-Pierre, bleib bei uns! Du darfst uns nicht verlassen! Sanitäter, er braucht Hilfe!
12: Was war da los?
3: Ich kann Ihnen nichts sagen. Ist geschossen worden? Oder war eine Höllenmaschine an Bord?
10: Oh, ich weiß nicht, was ich sagen soll, meine Damen und Herren. Es liegt einfach eine einzige Masse an rauchendem Schrott vor mir. Kaum einer wagt zu atmen hier bei mir, geschweige denn zu sprechen. Und dann dieses Geschrei und dieser Gestank. Meine Damen, oh, es tut mir leid, ehrlich. Ich kann kaum atmen. Ich kann es einfach nicht mehr ertragen. Charlie, es ist einfach furchtbar. Ich muss reingehen. Ich kann nicht mehr. Es ist das Schrecklichste, was ich je gesehen habe.
3: Hat jemand von Ihnen
11: einen Schuss gehört?
5: Get the fuck out of here! Out of here!
11: Weiß jemand, wo Lilly ist? Frau Grievous!
12: Was zum Himmel war das?
13: Ich habe keine Erklärung. Womöglich ein Attentat. Wo ist mein Mann? Hast du meinen Mann gesehen? Dass du mich aus dem Feuer geholt hast. Welcher Mut! Wie viel Mut gehört dazu?
14: Ladies and Gentlemen, meine Damen und Herren, wir bitten um eine Schweigeminute in Gedenken an die Opfer der Hindenburg LZ 129.

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1: Rentiere sind besser als Menschen. Sven, Liebe ist echt schwer.
2: 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Kopf hoch, Christoph.

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0: Ganz im Nordosten von Amerika, auf einer Insel namens Neufundland, gibt es einen Flughafen. Früher einer der größten der Welt. Und daneben liegt die Kleinstadt Gander.
1: Wir haben zwei Polizisten.
2: Eine Grundschule.
3: Einen Tierschutzverein.
4: Einen lokalen Fernsehsender.
5: Und eine Eissporthalle.
0: Ein kleiner Ort auf einem riesigen Felsen im Ozean. Wir nennen ihn The Rock. Jeder kennt jeden. Und jeder hier im Raum kann ganz genau sagen, wie der Tag für ihn begann.

0: Nach den Ferien und die Schulbusfahrer streiken. Also vertrete ich Annette, die sich verspätet.
1: Tut mir leid, Viola. Was machen die Kinder?
0: Nicht gerade begeistert, dass sie drinnen sitzen an so einem herrlichen Tag. Also habe ich ihnen gesagt, dass wir heute Morgen nur die Hälfte des Unterrichts machen. Das fanden sie gut, bis ich gesagt habe, die andere Hälfte gibt's am Nachmittag.
2: Willkommen in dem Klima, das brutal auf dich hereinbricht.
3: Denn jeder hier ist freundlich, nur das Wetter.

Sich im Auto. Auf dem Weg zur Schule müssen die Kids den Airport Boulevard überqueren. Und um die Uhrzeit haben es die Leute ein bisschen eilig, weil sie zur Arbeit müssen und so. Normalerweise sitze ich also da mit der Radarfalle. Und wenn sie rasen, dann halte ich sie an und ich schreibe eine Verwarnung, ja? Ich schreibe VHFL. Verdammte Hacke, verlangsamen!

0: fahre zum Tierheim, wo schon meine anderen Kleinen auf mich warten. Bellen, miauen und um Frühstück und Streicheleinheiten betteln. Ich will nicht mosern, ich liebe sie. Aber nach der Futterrunde muss ich schon wieder los und meine Menschenkinder abholen. Ich gönne mir nur eine Sekunde Ruhe. Ich sitze im Auto.
1: Ich bin im Lehrerzimmer.
2: In der Bibliothek.

0: Mein Tag beginnt im Tim Hortons Coffeeshop. Ich trinke keinen Kaffee, trinke keinen Tee. Mit Donuts kannst du mich jagen, aber ich hole mir eine Pepsi und verschaffe mir einen Überblick über die Lage. Ich bin Bürgermeister. Das ist meine Art, mit den Leuten in Kontakt zu bleiben. Alles beginnt und endet bei Tim Hortons. Moin, Garth.
1: Claude.
0: Moin, Crystal.
2: Moin, Bürgermeister.
0: Dwight.
3: Moin, Claude, Garth, Crystal.
4: Claude, Crystal, Dwight, Garth, moin.
2: Moin, Jungs. Pepsi?
0: Genau, Crystal. Was gibt's Neues?
5: Streiken die Schulbusfahrer
0: ja,
5: noch?
0: Ja, ja, wir arbeiten dran.
1: Also, wir sind bereit zum Verhandeln.
0: Ja, wir sind auch bereit zum Verhandeln.
5: Und? Wird der Flughafen jetzt abgerissen?
0: Heute nicht.
4: Ich hab gehört, Don Burton und seine Frau haben im Lotto gewonnen.
0: Nicht dein Ernst.
5: Was für Glückspilze.
4: 4,6 Millionen!
6: Wow. Entschuldigung, ich suche den Bürgermeister. Oh, Herr Bürgermeister, ich bin Janice Mosher. Ich bin neu in der Stadt, ja. Und als Reporterin, das ist mein erster Tag.
0: Ah, schön. Und wo sind Sie her?
6: Porto Basque. Wenn ich über Rot fahre, dann entschuldigen Sie bitte. Wir haben drüben keine Ampeln.
0: Na dann, ja. Willkommen in Gander, Janice.
3: Janice.
1: Janice.
7: Janice. Janice.
0: Wenn Sie Nachrichten suchen, dann halten Sie sich an den Mann, der gerade reingelaufen kommt. Das ist Orsfatsch. Unser Polizist hat jede Menge Geschichten auf
8: Lager. Herr Bürgermeister, ich habe Ihr Auto draußen gesehen. Crystal, mach das Radio lauter, das müsst ihr hören. Doug, wenn ich du wäre, würde ich auf dem schnellsten Weg zur Flugsicherung fahren.
4: Eigentlich sind nur 2 Fluglotsen im Dienst, aber 14 tauchen auf. Alle haben davon gehört und kommen wie selbstverständlich zur Arbeit.
9: Reptavia, Sie können uns gratulieren.
10: Gratulieren? Wozu?
9: Hordel und ich, wir haben uns verlobt.
10: Verlobt?
11: Ja, Papa. Wir sind verlobt.
10: Nein. Das seid ihr nicht. Ich weiß, dass du ihn gern hast und dass er dich gern hat. Aber du gehst fort von hier und du bleibst da. Also, gute Reise, Percik.
9: Reptavia?
10: Ist noch was?
9: Wir wollen nicht um Ihre Erlaubnis bitten, sondern um Ihren Segen. Wir werden bald heiraten.
10: Ihr bittet mich nicht um meine Erlaubnis?
11: Aber wir hätten gerne deinen Segen.
10: Ich höre wohl nicht ganz recht. Meinen Segen, wofür? Dass ihr mich einfach übergeht, das gibt es nicht. Wie war's bei Zeitl und Bottel? Sie fragten, sie baten, und nun, ob ich will oder nicht, sie heiraten,

0: fragte nicht mal um Erlaubnis bei ihrem Papa. Was ist nun mit unserer Tradition? Wird man mal schwach und gibt er mal nach? Ja, wo führt das hin? Wo führt das hin? Wo führt das hin?
1: Dahin. Ein Mann sagt mir, er wird heiraten. Er fragt mich nicht. Er sagt es mir. Aber zuerst einmal verlässt er sie.
2: Er verlässt mich nicht, Papa.
3: Sobald ich kann, lasse ich sie nachkommen und heirate sie. Ich liebe sie.
1: Ich liebe sie. Liebe ist wohl was Neues. Andererseits, unsere Schliche waren damals ja auch neu. Oder etwa nicht. Andererseits haben sie eigenmächtig gehandelt. Ohne die Eltern zu fragen, ohne Heiratsvermittler. Andererseits, wie war das denn damals bei Adam und Eva? Hatten die einen Heiratsvermittler? Ja, die hatten einen. Dann scheinen die beiden denselben Heiratsvermittler zu haben. Ganz einfach mich übergehen und glaublich ein Witz. Und segnen soll ich sie noch? Wo gibt's denn das? Ich glaube, ich sperre sie ein. Ich kann's nicht. Nein, nein. Da schaut meine Hodl an. Sie liebt ihn. Tradition.

0: Okay, okay. Das nenne ich mal eine Hochzeit. Und jetzt will ich von jedem hier einen fetten Applaus für die Schwester der Braut. Angelica Schuyler.
1: Ein Toast auf heute Nacht.
2: Auf heute Nacht. Auf heute

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Nun ja, ich gehe dann besser jetzt. Gute Nacht. Ich wünsche noch ein frohes Fest.

Heute will ich Präzision und keine Fehler. Und wer ein Problem damit hat, der hat morgen einen Termin beim Arbeitsamt. Ist das klar?

0: Fragen zum Thema Österreich deine Alten. An ihrer Stelle würde ich meinen Friseur verklagen.
1: Bitte Ruhe ins Studio!
0: Bernd, für die Anmoderation möchte ich heute ein weicheres Licht.
1: Noch 3 Minuten.
0: Okay.
1: Das geht jetzt nicht mehr.
0: Ich will deinen Filter drauf, klar?
1: Natürlich, mache ich doch gern. Sie ist komplett wahnsinnig.
0: Das habe ich gehört.

0: schön, dass Sie sich Zeit genommen haben für uns so kurz vor den Wahlen.
1: Frau Wartberg, Ihre Sendung ist doch der rote Teppich für die Anliegen aller Österreicher. Rene.
0: Hallo, Regie, mein Gesicht ist hier und nicht hier.
1: Sitzt Ihre Mutter nicht auch im Pensionistenheim?
0: In dieser Sendung stelle ich die Fragen. Kinder, vielen Dank. Das wird eine super Sendung. Ihr seid die Besten.

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0: Liebster Viktor, verzeih mir, dass ich dir diese Zeilen schreiben muss. Deine Mutter war erkrankt an einer Infektion. Wir hielten es für nichts Ernstes, doch dann ging alles so schnell. Der Arzt sagt, es war Scharlach. Viktor, sie ist tot.
1: Was?
0: Es tut mir so leid.

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0: Olé. Entschuldigung, wo war ich?
1: 5 Minuten, habe ich gesagt, Bonnie.
0: Es sind hunderte Koffer. Ich höre sie bellen, aber ich kann sie nicht finden. Vor dem Flug werden sie nicht gefüttert, also sind sie jetzt am Verhungern und sie brauchen dringend Wasser.
2: Sir? Sir? Oh, Doug, verschwinde hier. Wir halten alle von den Frachträumen fern.
1: Tut mir leid, Dwight. Es ist nur meine Frau. Du kennst doch Bonnie vom Tierheim. Sie füttert ein paar Tiere. Es bleibt alles drin.
0: Ich habe einen Kater. Er heißt Lyle. Am Käfig klebt eine Tablette. Ja, da bin ich aber froh, dass ich reingegangen bin, um sie ihm zu geben. Ja, alles gut, Lyle.
2: Bonnie, ich muss dich
1: Bonnie,
2: bitten.
1: Bonnie, beweg dein Sitzfleisch.
0: Doug, ich habe einen Kater. Meinst du, Lyle hat gebellt? Ja, ich gebe dir jetzt was zu knabbern und deine Tablette, okay?
2: Doug, die Luftaufsicht hat neue Anweisungen geschickt. Wir behandeln alle amerikanischen Flugzeuge, als ob eine Bombe an Bord wäre.
1: Oh Gott, Bonnie.
0: Doug, Doug!
3: Was, Bonnie, Bonnie, was ist?
0: Doug! Da sind Affen im Flugzeug.
4: Alle an Bord.
5: Kommt rein. Oh, ihr seht aber echt müde aus.
4: Es ist alles in Ordnung.
5: Wir bringen euch ans Ziel.
6: Ja, vermutlich habt ihr noch nie etwas von Gander gehört, also das liegt jetzt im Rückspiegel.
5: Ja, ihr müsst eure Uhren umstellen. Wir haben unsere eigene Zeitzone. Alles passiert eine halbe Stunde später in Neufundland.
6: Den Flughafen habt ihr schon kennengelernt. War einmal der größte in Nordamerika. Flieger von überall machten hier einen Zwischenstopp zum Auftanken.
5: Frank Sinatra, Albert Einstein.
6: Mohammed Ali.
5: Queen Elizabeth.
6: Hier haben die Beatles die ersten Schritte in Nordamerika gemacht.
5: Und einmal war mein Vater mit Fidel Castro Schlittenfahren.
6: Ach, dann haben sie Jets erfunden, die mit einer Tankladung über den Ozean kommen.
5: Also musste man nicht mehr auftanken.
6: Und uns blieb nur dieser riesige Flughafen hier.
5: In letzter Zeit wird gemunkelt, dass er abgerissen werden soll.
6: Hey, aber Glück für euch, wir sind noch nicht dazu gekommen.
5: Und das ist der Grund, warum ich immer langsam fahre.
7: Das da, in der Mitte der Straße, ja,
5: das ist ein Elch. Er geht, wenn er fertig ist.
1: Entschuldigung, dürfte ich mich setzen? Die Betrunkenen aus unserem Flugzeug veranstalten hinten ein Schnarchkonzert.
8: Natürlich, bitteschön, Nick. Ich dachte schon, wir hätten sie verloren.
1: Nein, nein, ich musste nur ein Notfallrezept einlösen. Oh. Ja, nichts Wildes, nicht... Oh mein Gott, er hat seine Medizin nicht genommen. Ich bin jetzt besser still.
8: Das ist schon in Ordnung.
1: Das ist Medizin für mein Herz. Ich habe leichte Rhythmusstörungen, nichts Herzes. So, bitte sehr. Alles, was Sie über mich wissen müssen.
8: Okay. Ich bin allergisch gegen Bananen und ich hatte noch keine Windpocken.
1: Gibt's denn schon was Neues von Ihrem Mann, der heute geflogen ist?
8: Nein, ich habe noch kein Telefon finden können.
1: Oh, das tut mir leid. Ich helfe Ihnen, eins zu finden, sobald wir da sind. Wo auch immer das ist.

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0: lieben Gast willkommen. Er entstammt einer der einflussreichsten Adelsfamilien in Rom und gilt als enger Vertrauter Kaiser Lothars. Auf dem Weg in seine römische Heimat gibt er sich bei uns die Ehre. Der hochgelobte Anastasius.
1: Habt Dank für eure wohlgemeinten Übertreibungen, Bischof Fulgentius.
0: Man hört, dass selbst der Kaiser euch eine große Zukunft voraussagt.
2: Ich habe mit ihm zusammen in Aachen eine unvergessliche Zeit verbracht.

0: Janus? Oh, ausgerechnet jetzt? Herein mit ihm.
1: Der Segen des Herrn sei mit euch.
0: Ja, ja, schon gut.
1: Ich möchte euch zwei Kinder vorstellen, die ich euch zur Aufnahme an der Domschule empfehle.
0: Ich vertraue eurem Rat blind. Vor allem, wenn ich schon doppelt sehe. Aber sagt mir, trügt mich der Wein oder sieht der Junge dort aus wie ein Mädchen?
1: Es ist ein ganz außergewöhnliches Mädchen, euer Eminenz. Seit Jahren bin ich schon auf Reisen und hab so ein Talent noch nie erlebt. Ich seh, wie alles an dem Kind nach Wissen und Erkenntnis strebt. Fulgentius, man schätzt euch überall als mutigen und weitsichtigen Mann. Sie ist ein Mädchen und doch bitt ich euch darum, dass sie an das Chorlern lernen kann.
0: Ein Mädchen an der Domschule? Was meint denn der Freund des Kaisers dazu?
2: Das halte ich für ein aussichtsloses Unterfangen.
0: Erklärt es uns aus rein wissenschaftlicher Perspektive.
2: Seit langem ist es schon erwiesen, das Hirn der Frau ist schwach und klein. Sie soll gebären und nicht denken und dem Manne hörig sein.
1: Dieses Mädchen beweist das Gegenteil.
2: Die Wissenschaft sagt über Frauen, ihr Körpersaft ist feucht und kalt. An Logik und an Abstraktion versagt der Geist von Weibern bald.
0: Da hört ihr's, Rabanus. Es hat wohl keinen Sinn.
3: Gebt dem Mädchen doch die Möglichkeit, sein Können zu zeigen. Stellt es auf die Probe.
2: Wie kommt ihr dazu, mein Urteil anzuzweifeln?
0: Markgraf Gerold ist ein angesehener Edelmann und als Gönner des Bischofssitzes über jeden Zweifel erhaben, junger Freund.
2: Das mag sein. Um jedoch im wissenschaftlichen Disput zu bestehen, braucht es etwas mehr als Rang und Namen.
3: Sie ist doch nur ein Kind und ein Mädchen obendrein. So frage ich euch, was habt ihr zu verlieren? Ein hochgelehrter Mann wie ihr? Oder seid ihr euch zu fein? Von eurem Wissen können wir doch alle profitieren.
0: Anastasius, tut uns doch den Gefallen und findet heraus, ob das Mädchen für die Domschule geeignet ist.
2: Also schön. Quincunque vult, was bedeutet das?
4: Es ist der Lehrsatz, dass die drei Personen der Dreifaltigkeit kosubstantiell sind.
2: Confessio fidei, was ist das?
4: Ein falscher Lehrsatz, der besagt, dass Christus vor allem ein menschliches Wesen war und das in zweiter Linie göttlicher Natur. Filius non proprius, sed adoptivus.
5: Unglaublich.
6: Ein erstaunliches kleines Ding.
2: Damit ist noch nichts bewiesen. Sie plappert nach, sie imitiert. Weibern ist nun mal der Weg verwehrt, der zur Erkenntnis führt. Gott schuf die Frau an zweiter Stelle. Eva verfiel des Teufels List. Das macht uns deutlich, dass die Frau dem Manne unterlegen ist.
0: Von mir aus darf sie oben liegen.
4: Weil Gott die Frau als zweite schuf, hat er sie aus Adams Rippe gemacht, wohingegen Adam nur aus feuchtem Lehm geknetet wurde. Außerdem sollte die Frau dem Mann als überlegen betrachtet werden, denn Eva aß aus Liebe zum Wissen von dem Apfel, während Adam nur davon aß, weil Eva ihn gefragt hat, ob er ein Stück haben will.
0: Das Mädchen ist überaus belebend. Sie soll bleiben.
7: Aber wo soll sie wohnen? In den Unterkünften der Jungen ja wohl kaum.
0: Die Gemahlin des Markgrafen hat völlig recht. Daran habe ich überhaupt nicht gedacht.
3: Sie kann bei uns wohnen, wenn es eure Eminenz recht ist. Meine Gemahlin und ich, wir würden das Mädchen mit Freuden aufnehmen.
0: Markgraf, ich unterstelle dieses Kind euren persönlichen Schutz. Oh, nehmt es nicht so schwer, Anastasius. Diese Nacht ist ein Geschenk.

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1: Kaiserliche Hoheit! Kaiserliche Hoheit! Kommen Sie! Die Beseitigung dieser Unannehmlichkeit ist veranlasst. Kommen Sie! Warum nur?
2: Manchmal ist es besser, sofort zu sterben. Als jeden Tag ein bisschen.
1: Kommen Sie!

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0: vielleicht noch einen Schluck Weißwein. Ah, jetzt habe ich so richtig Appetit bekommen. Ich werde jetzt was kochen gehen.
1: Wenn ich kotzen will, koche ich selber.
0: Na, na, na, na, na, Luzi.
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1: Herr Günther, Sonjas Lieblingsonkel und Brunos Bruder, bot der Familie seine Hilfe an und unterstützte fortan Brunos Traum, ein Cinderella-Schloss am Haldensee zu errichten. Viele Tage, Wochen und Jahre des Fleißes zogen ins Land. Und mit Liebe wurde Stein auf Stein gesetzt. Immer deutlicher wurde Brunos Traum Realität. Das Schloss entstand. Vielen zur Freude, einem zum Andenken.

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1: Wo sind wir hier?
2: Es nennt sich Kaufhaus.
1: Es ist wunderschön.
2: Spür.

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1: Ja.
0: Aber das bin nur ich.
2: Ja, ganz genau. Die Hülle ist smart. Und doch bleibt zum Glück all das Innere bewahrt. Das unterstreicht deine Eigenart. Du bleibst, wie du bist.
0: Danke.
2: Ich sage danke. Das tue ich gern. Du warst für mich da. Der eine, der mehr als nur blond in mir sah.
1: Wir müssen den nehmen. Ist das nicht

0: Wie bitte?
1: Wer bist du?
0: Ich bin Alice.
1: Bist du das? Oder nennen die Leute dich nur so?
0: Vielleicht kannst du mir helfen. Ich suche ein kleines Mädchen. Sie hat eine Puppe, die mir gehört. Und ich soll wohl ein Rätsel lösen und den Schlüssel zur Ausgangstür zu finden. Und ich bin wohl irgendwie geschrumpft, nachdem ich diesen blauen Trank getrunken habe. Und jetzt trage ich dieses Kleid und ich habe mich verlaufen.
1: Wer bist du?
0: Das habe ich dir doch gerade gesagt. Ich bin Alice. Wer bist du?

0: hab dir doch schon gesagt, was ich suche. Es ist doch eine ganz einfache Frage. Hast du ein kleines Mädchen gesehen?
1: Wen du suchst, wirst du finden. Er hat den Schlüssel zu einer rückwärtigen Tür. Oder vielleicht zu einer Tür zurück.
0: Warum kannst du mir nicht einfach antworten?
1: Warum ist ein Rabe wie ein Schreibtisch?
0: Was soll das?
1: Das ist das Rätsel der Jahrtausende. Löse es und vielleicht löst es all deine Probleme. Ja? Du magst Rätsel? Hier ist noch eins.

0: Ja, das ist doch ein Rätsel für Kinder. Die Antwort ist deine eigenen Augen, stimmt's? Denn wir sehen uns selber nie, außer in unserem Spiegelbild. Oh Gott, ich glaube, ich muss weinen.
1: Vielleicht bringen ein paar Tränen dich in die Normalität zurück. Aber pass auf, dass du nicht ertrinkst. Da, nimm das und ruf mich morgen früh wieder an.
0: Was soll ich damit?
1: Warte, was geschieht?
2: Warte, was geschieht?

0: Also, einen Tanz wie eben haben wir mit Sicherheit noch nie zuvor gesehen. Der Unterricht beginnt am 17. September.
1: Was?
0: Alexandra, wach auf! Du hast bestanden!
1: Yes!
2: Gratulation!
1: Was tust du hier?
2: Ich bin auf gut Glück vorbeigekommen. Es ist nicht so, dass ich behaupten könnte, das Datum nicht gekannt zu haben.
1: Ich glaube, es ist nichts Verwerfliches, die kleine Hilfestellung eines Freundes zuzulassen.
2: Die brauchtest du gar nicht.

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0: Majestät, es ist soweit. Hiermit sichern wir unsere Vormachtstellung in Europa.
1: Das hoffe ich. Für euch. Denn wenn das schief geht, rollt euer Kopf als erstes.

0: Ich habe euch etwas Wichtiges zu sagen.
1: Kann es etwas Wichtigeres geben als den heutigen Tag? Dir widerfährt eine große Ehre, mein Kind.
0: Was meint ihr?
1: Soeben wurde die Verlobung zwischen meiner Tochter Maria Theresia und König Friedrich von Preußen besiegelt.

0: Hand. Ich kämpfe für mein Glück.
1: Es tut mir leid.
0: Sie ist verrückt.
2: Wie lange wollt ihr meine Zeit denn noch verschwenden? 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

0: Ich hoffe, du schaffst es. 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
1: Du auch.
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0: Israel erschienen frech und ungefragt.
1: Das Sklavenwinseln mag ich sehr.
2: Lasst sie herein. Ihr zwei, kommt her.

0: bin ich.
1: Lass mich mal, Moses. Die Sache verhält sich so, großer Pharao. Der Gott der Hebräer ist meinem Bruder Moses erschienen und hat ihm persönlich den Auftrag erteilt, sie aufzusuchen und ihnen eine Botschaft zu überbringen. Sozusagen von Gott zu Gott. Moses steht hier also gewissermaßen im diplomatischen Dienst und was er ihnen mitzuteilen hat, sagt nicht er, sondern Gott, unser Herr.
2: Von Gott zu Gott. 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

0: Und nun, die sechs reitenden Mörderinnen des Cook County Gefängnisses mit ihrem Zellenblock Tango.
1: Und Charlie, mein Mann, reist mit uns herum. Unser Hauptgeld war eine Nummer mit 20 akrobatischen Tricks hintereinander weg. Eins, zwei, drei, vier, fünf! Plopp! Sechs! Zisch! Oh, oh! 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Plopp! Sechs! Zisch! Oh, oh! Cicero!

Sie kennen doch sicher auch diese kleinen Angewohnheiten, die einen in den Wahnsinn treiben können. Bernie zum Beispiel. Bernie liebte Kaugummi. Und er kaute nicht nur, er flockte. Also, ich komme eines Tages vollkommen fertig nach Hause und anstatt mich ein bisschen aufzumuntern, lag Bernie auf der Couch, trank sein Bier und kaute. Nein, er kaute nicht, er ploppte. Da sagte ich zu ihm, was ich sagte, Bernie, du ploppst noch einmal. Und er tat es. Plopp. Dann nahm ich das Gewehr von der Wand und feuerte zwei Warnschüsse ab. In seinen Kopf.

Jahren traf Herr Zikial Young aus Salt Lake City. Er sagte mir, er wäre ledig und, naja, wir sind gleich aufeinander geflogen. Also beschlossen wir zusammenzuleben. Er ging zur Arbeit, er kam nach Hause, ich mixte meinen Drink. Wir aßen zu Abend, es war der Himmel auf Erden in 2,5 Zimmern. Und dann kam ich dahinter. Ledig, hat er gesagt. Ha! Ledig am Arsch! Nicht nur, dass er verheiratet war. Oh nein, er hatte 6 Frauen. Einer von diesen Mormonen, Sie wissen schon. Als er an diesem Abend nach Hause kam, mixte ich ihm wie gewöhnlich seinen Drink. Aber wissen Sie, es gibt Typen, die vertragen einfach kein Arsen. Ha!

0: der Küche und zerlege das Hühnchen fürs Abendessen und bin total in dieses Geschäft vertieft. Plötzlich stürmt mein Gatte Wilbur herein, rasend vor Eifersucht.
1: Du bombst den Milchmann!
0: Schreit er. Er war völlig außer sich und kreischte immer wieder.
1: Du bombst den Milchmann!
2: Meine Schwester Veronica und ich, wir traten mit diesem Doppelakt auf. Und Charlie, mein Mann, reiste mit uns herum. Unser Hauptgag war eine Nummer mit 20 akrobatischen Tricks hintereinander weg. 1, 2, 3, 4, 5, Spagat, gespreizter Doppelarm auf links und halt rückwärts. Immer eine hinter der anderen. An diesem Abend waren wir in Cicero. Wir saßen im Hotelzimmer, wir drei soffen, hatten eine Menge Spaß. Dann ging uns das Eis aus, also gehe ich los, um uns Neues zu besorgen. Ich komme zurück, mach die Tür auf. Da sind Veronica und Charlie bei der Nummer 17, gespreizter Doppeladler.
0: Ich krieg dann einen Riesenschock, totales Blackout. Ich kann mich an nichts mehr erinnern. Erst später, als ich mir das Blut von den Händen wusch, habe ich dann geahnt, dass die beiden tot waren. Sie haben

sich mit Worten sagen lässt. Er war ein echter Künstler, sensibel, ein Maler, aber volle Unruhe, immer auf der Suche nach sich selbst. Jede Nacht war er auf der Suche nach sich selbst. Und unterwegs fand er Ruth, Gladys, Rosmarie und Klaus. Man könnte sagen, dass wir uns wegen künstlerischer Meinungsverschiedenheiten getrennt haben. Er sah sich als Lebenskünstler und ich ihn mehr als Todesfall. Eingefallen.

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0: Kapiert, Ladies. Weiter pinseln.
1: Vorsicht mit der Kiste, Jungs.
2: Oh, doucement, doucement. Das ist kein Kartoffelsack.
3: Also gut, Mr. Savory. Ab sofort obliegt diese Statue Ihrer Verantwortung.
2: Na los, los, los, los. Statue aufstellen und dann raus hier.
4: Nur keine Hektik, Meister. Möbelpacker ist auch bloß ein Mensch.
5: Und Steuerzahler.
2: Mann, vorsichtig. Das ist nicht Ihre Frau.
1: Das stimmt, Frankie. Die würde mehr quatschen.
2: Raus, raus.
0: Zufrieden?
2: Sie ist zu mir zurückgekehrt. Für immer.
0: Sie ist sehr schön.
2: Hab ich doch gesagt.
0: Sie sind ein Tyrann, Savory, aber ein Tyrann mit Geschmack.
2: Ich hatte ihn zumindest, als ich diese Frau kennenlernte.
0: Ja, drei sind einer zu viel. Ich gehe mal weiter an meinem Pulli stricken. Geselle, wohin des Wegs?
6: Hallo, ich bin Rodney Hatch.
0: Ist das was Gutes?
6: Ach, das können Sie ja gar nicht wissen. Tony liegt im Bett mit Angina.
0: Sagen Sie das nicht mir, sondern Anginas Mann.
6: Nein, nein, das ist ein Missverständnis. Ich bin für Tony hier als Ersatz, um Mr. Savory zu rasieren.
0: Ach so, Sie sind der Friseur. Sie müssen warten.
6: Ich muss aber zurück in meinen Laden.
0: Herzchen, entspann dich. Du bist als Nächster dran.
6: Hübsch. Echt naturgetreu.
2: Hübsch. Sie stehen vor der schönsten Frau, die der menschliche Geist je ersonnen hat.
6: Na, ich weiß ja nicht.
2: Ach, sehen Sie diese Proportionen und die Feingliedrigkeit der Finger.
6: Zufälligerweise bin ich mit einer Frau verlobt, gegen deren Finger diese hier wirken wie Wiener Würstchen.
2: Aha, ein Experte für die Schönheit des weiblichen Geschlechts. Hm?
6: Naja, ich kenne die Finger von meiner Gloria und ich zeige Ihnen den Verlobungsring,
0: Telefon
6: um es zu beweisen.
0: Telefon für Sie, Mr. Savory, der Zoll. Es geht um irgendeine Gebühr.
2: Ach, diese Idioten. Und Sie? Wer sind Sie überhaupt? Was machen Sie hier?
6: Ich bin der Friseur. Der Ersatz für Tony.
2: Ah ja, ja, ich bin gleich wieder da. Trottel.

0: Das Problem ist einfach gelöst. Du musst auch ein Mensch werden.
1: Und du kannst mir helfen?
0: Mein liebes, süßes Kindchen. Das ist mein Beruf, meine Lebensaufgabe. Unglücklichen Meerleuten zu helfen. Wie dir zum Beispiel. Den armen Seelen, die nicht mehr weiter wissen.
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Und wenn du dann erfolgreich bei der Balz warst, dann bist du frisch verliebt. Und haben wir frisch verliebte Pärchen heute Abend zufälligerweise hier? Frisch verliebte... Okay, haben wir verliebte Pärchen heute Abend? Okay, haben wir Pärchen heute Abend? Ach, scheiß drauf, das nächste Lied für alle Verheirateten. Komm, Leute. Ihr könnt jetzt gerne ein bisschen kuscheln, ihr könnt jetzt gerne ein bisschen intim werden. Ihr kennt das Lied im Original, der Text ist ganz toll. Gerade am Anfang ist ungefähr so. Ha, ha, ha, ha, ha. Wir singen das mal alle zusammen. 3, 4.

Doch dann seh ich, irgendwas klebt da. Ja, was klebt da? Brie am Po. Schatz, du hast Brie am Po. Ich liebe dich so.

Es geht noch ein kleines bisschen weiter. Wir haben uns natürlich zur Inspiration, was die Fortpflanzung betrifft, haben wir uns natürlich an den Tieren orientiert, sind zu viert vor diesem Auftritt noch in den Berliner Zoo gegangen und haben dann beobachtet, wie der Pavian-Vater mit dem pubertierenden Pavian-Sohn gesprochen hat. Und er hat gesagt, mein Sohn, jetzt hör mir mal zu. Ja, du wirst groß sein, wirst lieben, wirst klettern und schwingen. Schöne Pavian-Weibchen, die wünsch ich dir. Dich.

Und apropos Hildegard Knef. Meine Oma hat Hildegard Knef unglaublich gemocht. Und Oma und Opa, die waren sehr anständig. Und meine Oma hat auch nie darüber erzählt, wie zum Beispiel mein Vater entstanden ist. Also hat sie nie gemacht, bis sie 7 Eierlikör-Intus hatte. Und dann hat sie die Entstehungsgeschichte nicht nur erzählt, nein, sie hat sie auch performt. Und zwar wie eine Musical-Diva. Ach, Großvater!

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0: Desmond? Hey, Miss Desmond! Hier oben, Miss Desmond. Ich bin's, Hawkeye.
1: Hawkeye! Sowas!

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2: Mein Name ist Hermann Gruber. Was führt Sie zu mir? Haben Sie ein bestimmtes Thema, über das Sie sprechen möchten? Wenn Sie in die Zukunft sehen könnten, wo würden Sie gerne sein wollen? Es ist mir wichtig zu wissen, was Ihre Anliegen und Wünsche sind. Ich bin zwar nicht das Christkind, aber ich werde trotzdem versuchen, mein Bestes zu geben, um Ihnen dabei zu helfen.
3: Ich hielt nicht viel vom Psychotherapeuten. Für mich waren das die echt verrückten Leute. Den ganzen Tag hören sie nur Probleme. Sie sitzen einfach da in ihren bequemen Sesseln mit Patienten, die die ganze Zeit erzählen, was für Dinge sie tagsüber ständig quälen, um dann ein bisschen guten Rat zu geben, was sie tun können und wonach sie streben können im Leben. Von Freunden und Familie wurde mir empfohlen, von Herrn Gruber etwas Lebensrat zu holen. Ich dachte mir, das hat doch keinen Sinn, aber trotzdem ging ich zu ihm hin.
2: Aha, verstehe. Und wann hatten Sie zum ersten Mal dieses Gefühl? Können Sie sich daran noch erinnern?

0: Ich hasse meinen Therapeuten, hab ich das schon erwähnt? Die Stunde war im Nu verflogen. Emotional habe ich mich komplett ausgezogen. Dass das passiert, hätte ich niemals angenommen. Und deshalb wollte ich wiederkommen zu ihm.
1: Was haben Sie mir heute mitgebracht? Hm? Haben Sie nachgedacht, worüber wir letzte Woche gesprochen haben? Wie hat es in Ihnen weitergearbeitet? Sind irgendwelche Gedanken aufgetaucht?
0: So gingen wir Schritt für Schritt voran. Von meiner Kindheit aus, wo alles schon begann. So flogen wir durch mein ganzes Leben. Er hat mir sehr viel Einsicht gegeben über mich.

0: sehnt. Oh, ich hasse meinen Therapeuten, hab ich das schon erwähnt?
1: Dass Sie sich so fühlen und Ihr Leben dementsprechend gestalten möchten, das scheint für Sie die richtige Entscheidung zu sein. Lassen Sie uns doch zusammen erarbeiten, wie Sie das Ihrer Familie sagen möchten.

0: zu sagen über mich.
1: Sie wissen, Sie können mich jederzeit anrufen, wenn Sie weitere Fragen haben. Es ist keine leichte Entscheidung, aber ich glaube, dass wir auf dem richtigen Weg sind.
0: Ohne Herrn Gruber wäre ich heute hier nicht gestanden. Und meine Probleme wären immer noch vorhanden. Naja, weil man gut tun will und dann sich selbst vergisst.

0: Hi, Toffee.
1: Hi, Muffy. Hi, Steffi. Was macht der Wasserstand, Toffee?
2: Es steigt, Joey.
3: Unser letzter Schultag rückt immer näher, Toffee. Noch ein Monat und wir sind frei.

0: mal, der Abschlussball. Der wird sicher ganz zucker.
1: Ich werde nicht zu meinem Abschlussball gehen.
0: Warum nicht, Toffi?
1: Ich hab doch meinen Freund nicht mehr.

0: Der Junge ist unverbesserlich. Und das in diesen finsteren Zeiten, wo eh keiner genug hat.
1: Er ist nun mal ein Nichts und ein Niemand.
2: Ich bin kein Niemand.
1: Du bist als Niemand geboren und wirst als einer sterben. Findelkind.
2: Mein Name ist Finn.
3: Mit diesen Worten drehte sich Finn um und prallte direkt mit Wendel Halbfinger, dem Diener des Königs, zusammen. Dessen Blick fiel sofort auf das Amulett des Jungen.
4: Das ist nicht möglich. Woher hast du das? Sprich.
2: Es lag in dem Korb, in dem ich vor fast 16 Jahren an der Mühle abgegeben wurde. Es war wohl das Amulett meiner Eltern.
4: In einem Korb, sagst du? Ich muss los. Und das nehme ich mit.
2: Was? Hey, warte! Das gehörte meinen Eltern! Das ist alles, was ich von ihnen habe.

0: eine Geschlechtskrankheit?
1: Ah. Sag mal, warum hast du überhaupt eine Badehose an? Wir müssen gar nicht ins Wasser.
0: Ich denke, wir sind Vorbilder.

halb 7 Uhr abends in der Wiener Augustinerkirche. Merkwürdige Zeit für eine Trauung. Aber passend an diesem 24. April 1854. Sehr passend.

0: die bringen uns nach Hause.
1: Großvater Fotz, an Bord.
2: Nein, nein, nein, mein Junge. Edison und ich möchten von hier aus nach Alaska zum Hundeschlittenrennen.
3: Alaska!
2: Komm, Edison.
4: Wir bringen Sie in unseren Ballon hin.
5: Ich liebe große Ballone.
1: Bitte!
0: Bitte!

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0: Lies für deinen Vater, mein Schatz. Lass ihn deine Stimme hören.
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0: Der Witz ist, in Tokio wurde mein Großonkel Iggy nicht nur glücklich, sondern auch der Leiter einer Bank.
1: Die Sorte Mensch, die mein Vater verstanden hätte.
0: Nur, dass du mit Geld umgehen konntest, im Gegensatz zu ihm.
1: Es ist ein Segen, nichts erben zu müssen, Edmund. Sein Leben für sich leben zu dürfen.
0: Aber irgendetwas erbt doch jeder Großonkel Iggy.
1: Ist dein Buch fertig? Oh. Dann gehen wir jetzt essen.

Leihst du mir eine Krawatte, Giro? Ach, leg den Hasen in die Vitrine, Edmund, sei so lieb. Wir sind Familie. Das weißt du, oder?

0: Ich komme heim.
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0: Entschuldigen Sie, ich suche die Straße. Wie hieß die Straße nochmal? Wo das Hotel ist.
1: Jetzt überlegst du erstmal, wo du hin willst, und dann hältst du erst die Leute auf, klar?
0: Wie hieß die Straße? Natürlich, Dienstag, die Telefonzentrale. Oh nein, ich habe die Nummer im Jackett gelassen. Was mache ich nur? Ich finde es nicht mehr.

0: Weißt du noch, wie wir uns kennengelernt haben?
1: Ja, natürlich. Ich war so allein, ich hatte mich selbst schon ganz vergessen.
0: Und ich hab's gesehen, sofort.
1: Ja, ich hatte Heimweh nach meiner Insel.
0: Und ich hatte Heimweh nach der Liebe.
1: Verrückt. Ich weiß alles noch ganz genau.
0: Ich auch. Es war im Winter. Ich hing ewig allein auf dieser Party rum. Es wurde mal wieder spät und...
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Treten Sie näher, meine Herrschaften! Werden Sie Zeuge, wie der Kaiser von Österreich seine Braut zur Gattin macht. Der Vollzug der Ehe ist die Voraussetzung für die Geburt des Thronfolgers. Deshalb, verehrtes Publikum, ist diese Umarmung von öffentlichem Interesse.

0: Das Vöglein ist in den Käfig geflogen, die Gittertür wird zugemacht. Kann man's dem Volk verdenken, dass es das Tierchen besichtigen will? Eine Rarität! 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

0: präsentiert. Neben mir der Komponist. Wie würden Sie das Werk beschreiben?
1: Junge Römer ist nicht nur eine Ansammlung von Tönen. Nein, ein transzendentes Erlebnis, bei dem die Konvention des Gewöhnlichen zerschmettert.
0: Sehr und interessant. Und hier drüben sehe ich bereits seine besten Freunde. Können Sie uns verraten, wie ist er denn so privat?
2: Naja, wir sehen ihn jetzt nicht mehr so oft. Er ist jetzt voll berühmt.
3: Also, ehrlich gesagt, machen wir uns Sorgen. Er hat kaum noch Kontakt zu seinen Freunden.
0: Ja, ja, ja.

0: Popstar werden wollen. Ich habe immer gesagt, Bub, das musst du machen.
1: Ja, und Sie wussten damals schon, dass er es schaffen wird?
0: Natürlich habe ich das gewusst. Schauen Sie ihn sich doch an.